0: Ohne Rudolfs Beistand, mein Seel, säßen wir jetzt in den finstern Gewölben der Burg und könnten uns auf unser letztes Stündlein vorbereiten.
1: Besser dort als so weit von der Geliebten entfernt. Wir ziehen nicht weiter. Mein Schicksal muss entschieden sein. Entweder Mechthilden oder den Tod. Silvana! Silvana!
2: Horch, was war das?
3: Wer ihr auch sein mögt, sprecht! Ist euch kein Mädchen in diesem Walde begegnet?
1: Keine lebendige Seele.
3: Ich, Unglücklicher.
0: Darf man fragen, Freund, wer du bist?
3: Ein Pilger.
1: Sie? Auch ich bin ein Unglücklicher. Vertraue mir die Geschichte deines Kummers.
3: Ich war der Knappe eines Ritters, der liebte ein edles Fräulein, ohne sich Gegenliebe zu erwerben. Da ging die Sage, sie hätte heimlich seinem Nebenbuhler Graf Adelhard die Hand gereicht.
1: Nannte sich dein Herr Hans von Kleeburg?
3: Ihr sagt...
1: Oh, warum kann ich das Andenken des Vaters nicht segnen?
3: Ihr wäret also Junker Albert. Euch sendet ein guter Engel. Wisst nämlich, ich war es, der Graf Adelhards Kind auf Befehl eures Vaters in einer stürmischen Nacht rauben und morden sollte. Als aber das arme Würmchen mir so freundlich entgegenlächelte, da war mir, als ob der Himmel mich ausersehen hätte, das verlassene Wesen zu schützen. Drum verbarg ich mich im dichtesten Walde mit dem festen Vorsatz, den unglücklichen Eltern ihr geraubtes Töchterlein wieder zurückzugeben. Ich nannte es Silvana. Nach Jahresfrist erfuhr ich, dass die Mutter des Kindes vor Kummer gestorben sei. Adelhard eine Wallfahrt nach dem Heiligen Grab angetreten und mein Herr seine Güter in Schwaben verkauft und sich dafür in Franken angesiedelt habe. Bei späteren Nachforschungen erfuhr ich zwar, dass Graf Adelhard wohlbehalten zurückgekehrt sei, aber an Silvanens Umgang gewöhnt, die mit kindlicher Liebe an mir hing, wurde es mir schwer, mich von ihr zu trennen. Und ehe ich sie heute früh verließ, schärfte ich ihr ein, kein Wort mit irgendeinem Menschen zu sprechen. Auf Adelhards Burg wurde ich wegen der Vermählungsfeierlichkeiten nicht vorgelassen. Als ich zurückkam, war sie verschwunden. Und bis diesen Augenblick konnte ich keine Spur von ihr entdecken.
1: Vielleicht hat sie sich verirrt und ist von dem Gewittersturm überfallen worden. Morgen, das verspreche ich dir, werde ich nicht eher diesen Ort verlassen, bis ich sie gefunden habe. Dem Vater sein geraubtes Kleinod wieder zuzustellen.
0: Herr Ritter, ich sehe Menschen mit Fackeln sich nahen. Schon zum zweiten Mal sind wir in diesem verdammten Wald irre gegangen. Wir suchen den Vater eines Mädchens, der in dieser Gegend eine Höhle bewohnen soll.
3: Der bin ich. O, sagt mir, lebt sie? Wo ist sie?
4: Wohlbehalten auf Adelhardsburg unter dem Schutzgraf Rudolfs, zu dem wir euch geleiten sollen. Komm, Alter, uns Aufschluss über dieses seltsame Abenteuer zu verschaffen.
3: Saal auf Adelhardsburg.

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Wer bist du? Und wie konntest du dich erfrechen, in meine Burg zu kommen? Antwort will ich. Rede! Zurück! Was ist das, was mich so gewaltsam erschüttert? Mitleid? Weg mit dieser weibischen Empfindung!

0: Meine Tochter kann und wird sich nie weigern, mir zu gehorchen. Der Grund eurer Weigerung ist mir bekannt. Diese ist es, die euch meiner Tochter entfremdet. Diese armselige, hergelaufene Dirne, sie stirbt.
1: Haltet! Ihr mordet euer Kind. Eure verlorene Tochter.
0: Ach, seid ihr's? Wollt ihr mich mit einem Märchen täuschen?
1: Wenn ihr meinen Worten nicht traut.
2: Vater!
3: Silvana!
4: Du sprichst.
2: Mein Herz hat Rudolf immer gehört. Nur mein Mund durfte nicht sprechen. Vater hat's verboten.
0: Du, ihr Vater?
3: Nachdem sie euch geraubt wurde, hab ich ihr Leben gerettet. Sie gepflegt und erzogen.
0: Oh Gott! Ja, Ebenbild deiner Mutter. Komm, meine gute, meine liebe Tochter.
2: Recht gerne. Aber du musst mich nicht mehr erschrecken.
0: Nein, nur lieben werde ich dich.
2: Und mir erlauben, dass ich Rudolf auch lieb habe?
0: Meine Kinder, seid glücklich. Eilt, alles soll sich versammeln und das Fest beschließen, das so unglücklich gestört wurde. Der Zwist, welcher unsere Häuser trennte, ist zu Grabe gegangen. Und in dem Glück eurer Kinder sollt ihr das eure finden.